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1: Ich bin Dirk Zeitler. Zur Beobachtung einer Sonnenfinsternis werden sich am Abend Millionen Blicke auf den westlichen Horizont richten. Einige Zeit vor Sonnenuntergang schiebt sich der Mond vor die Sonne und in weiten Teilen Europas ist es plötzlich dämmerig oder gar ganz dunkel. In Deutschland wird der Mond die Sonnenscheibe zwar nicht vollständig verdecken, aber in großen Teilen Spaniens wird es erstmals seit mehr als 100 Jahren wieder eine totale Sonnenfinsternis geben. Bundesverkehrsminister Bilger sieht vorerst kein schnelles Ende der Beeinträchtigungen für die Binnenschifffahrt wegen Trockenheit. Man müsse davon ausgehen, dass die Niedrigwasserproblematik den gesamten August über andauern werde, sagte Bilger in Neumünster.
2: Es ist also keine Entspannung in Sicht. Schiffe fahren am Rhein zwar weiter, aber nur mit deutlich weniger Fracht. Das macht den Transport teurer, weil auf Lkw oder Schiene ausgewichen wird und weniger auf einmal transportiert werden kann. Da über den Rhein auch Öl, Benzin und Diesel geschippert wird, kann es regional zu höheren Spritpreisen kommen, sagt der ADAC. Immer mehr Bundesländer heben außerdem das Sonntagsfahrverbot für Lkw auf. Tine Klimach, Nachrichtenredaktion.
1: Bewegende Rettung nach dem schweren Erdbeben in Kolumbien. Fast 30 Stunden lang war eine Frau eingeklemmt zwischen den Trümmern eines Gebäudes in der Stadt Cali, ehe die Feuerwehr die 31-Jährige unter dem Applaus der Bevölkerung retten konnte. Nach einer vorläufigen Bilanz kamen bei dem Beben mindestens 181 Menschen ums Leben.
3: Besonders schwierig ist die Suche nach Vermissten. In den betroffenen Regionen arbeiten Rettungskräfte mit Baggern und Kränen. Teilweise müssen sie sich aber auch von Hand durch die Trümmer vorarbeiten. Gleichzeitig erschweren beschädigte Straßen und unterbrochene Versorgungs- und Kommunikationsverbindungen den Einsatz. Auch nach dem Hauptbeben erschüttern weitere Nachbeben die Region. Aus Rio de Janeiro, Philipp Znieder.
1: Auf der italienischen Mittelmeerinsel Sizilien sitzen wegen des jüngsten Ausbruchs des Vulkans Ätna mitten in der Hauptreisezeit mehrere tausend Urlauber fest. Wegen der Aschewolken können auf dem größten Flughafen der Insel in Catania kaum Flugzeuge starten und landen.
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1: Ich bin Katrin Müller. Das Bundeskabinett will heute einen Gesetzentwurf zur Reform der deutschen Nachrichtendienste beschließen. Ziel ist es, sie angesichts der wachsenden hybriden Bedrohung mit deutlich mehr Befugnissen zur Aufklärung von Terrorismus, Extremismus und geheimdienstlichen Aktivitäten anderer Staaten auszustatten.
2: Russische Spionage oder wie zuletzt eine gezielt gesteuerte Sprengstoffdrohne am Flughafen Leipzig. Für genau solche Fälle sollen BND und Verfassungsschutz mehr Werkzeuge und auch mehr Kontrolle erhalten. Und sie sollen erstmals auch aktiv eingreifen dürfen. Zum Beispiel, indem der Bundesnachrichtendienst während einer Cyberattacke die IT-Infrastruktur der Angreifer manipuliert. Außerdem sollen Nachrichtendienste Vereinigungen, die als extremistischer Verdachtsfall gelten, künftig maximal 5 Jahre beobachten dürfen. Diana Kramer, Nachrichtendienst. Redaktion.
1: Bundesverkehrsminister Bilger sieht trotz der anhaltenden Niedrigwasserlage auf wichtigen Wasserstraßen derzeit keine Versorgungsengpässe. Stand jetzt sei die Versorgung gewährleistet, sagte Bilger der Rheinischen Post vor einer Schaltkonferenz heute mit den Verkehrsministern der Länder. Um das Risiko zu senken, müsse mehr Güterverkehr von den Wasserstraßen auf Schiene und Straße verlagert werden, betonte Bilger. In einigen Teilen Europas ist heute eine totale Sonnenfinsternis zu sehen. Die Urlaubsinsel Mallorca liegt genau in der Schneise, in der das Ereignis am besten zu sehen ist. Um 20.31 Uhr wird dort die Sonne für 96 Sekunden vom Mond verdeckt.
3: Über ein Jahr haben die Behörden an den Sicherheitskonzepten und Straßensperrungen für den Tag gearbeitet. Bei den Maßnahmen geht es vor allem darum, Verkehrschaos zu vermeiden und die Waldbrandgefahr möglichst klein zu halten. Deshalb ist das Gebirge an der Westküste komplett für den Verkehr gesperrt, genauso Aussichtspunkte oder Buchten. Und die Wetteraussichten sind vielversprechend. Nebel, dichte Wolken oder Saharastaub erwartet der spanische Wetterdienst nach aktueller Prognose nicht. Aus Palma, Pia Eschenbach.
1: Ab heute dürfen in der EU keine fettabweisenden Burgerboxen oder Gebäckpapiere mit bestimmten Schadstoffen mehr auf den Markt gebracht werden. Die nun geltende EU-Verpackungsverordnung schreibt neue Grenzwerte für sogenannte PFAS in Lebensmittelverpackungen vor. Mit den auch Ewigkeitschemikalien genannten Stoffen soll etwa das Durchweichen des Pommeskartons oder der Dönertüte verhindert werden.
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1: Ich bin Katrin Müller. Am Abend werden Millionen Menschen in Europa in den Himmel schauen, denn kurz vor Sonnenuntergang schiebt sich der Mond vor die Sonne und in weiten Teilen Westeuropas ist es dämmerig oder ganz dunkel. In Deutschland wird der Mond die Sonnenscheibe nicht vollständig verdecken.
2: Bei einer Sonnenfinsternis schiebt sich der Mond zwischen Sonne und Erde und verdeckt die Sonne teilweise oder sogar komplett. Das passiert nur bei Neumond, denn in dieser Phase steht der Mond genau zwischen der Erde und der Sonne. Weil die Mondbahn leicht schräg verläuft, zieht der Mond in den meisten Monaten knapp an der Sonne vorbei. Nur wenn er genau auf einer Linie steht, gibt es eine Sonnenfinsternis. Und das kommt sehr selten vor. Je nachdem, wie viel Sonne bedeckt ist, spricht man von einer partiellen oder totalen Sonnenfinsternis. Thomas Bremser, Nachrichtenredaktion.
1: Bundesverkehrsminister Bilger sieht trotz der anhaltenden Niedrigwasserlage auf wichtigen Wasserstraßen derzeit keine Versorgungsengpässe. Stand jetzt sei die Versorgung gewährleistet, sagte Bilger der Rheinischen Post. Bei der Schifffahrt ist noch keine Entspannung in Sicht. Mehrere Bundesländer haben schon das Sonn- und Feiertagsfahrverbot für Lkw vorübergehend ausgesetzt. Über weitere Maßnahmen will Bilger heute mit den Ländern beraten.
3: Es geht um zusätzliche Kapazitäten auf der Schiene, aber eben auch auf der Straße. Baustellen, die jetzt nicht zwingend erforderlich sind, sollen aufgeschoben werden, so Verkehrsminister Bilger zuletzt. Über weitere Vorschläge sei man mit den Ländern und anderen Behörden im Austausch, sagte er. Eine schnelle Entspannung der Lage wird es wegen des wenigen Regens vorerst nicht geben. Die Industrie ist abhängig von der Binnenschifffahrt, längere Wege, weniger Ladung, das alles bedeutet mehr Kosten. Aus Berlin, Tine Klimach.
1: Das Bundeskabinett will heute einen Gesetzentwurf zur Reform der Nachrichtendienste beschließen. Ziel ist es, diese angesichts der wachsenden hybriden Bedrohung mit deutlich mehr Befugnissen auszustatten. In der von Vizekanzler Klingbeil geleiteten Sitzung soll zudem die BAföG-Reform auf den Weg gebracht werden. Bewegende Rettung nach dem schweren Erdbeben in Kolumbien mit mehr als 180 Toten. Fast 30 Stunden lang war eine Frau eingeklemmt zwischen den Trümmern eines Gebäudes in der Stadt Cali, ehe die Feuerwehr die 31-Jährige unter dem Applaus und den Freudenrufen der Bevölkerung retten konnte. Zahlreiche Menschen gelten nach dem Erdbeben noch als vermisst.
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1: Ich bin Katrin Müller. In einigen Teilen Europas ist heute eine totale Sonnenfinsternis zu sehen. Die Urlaubsinsel Mallorca liegt genau in der Schneise, in der das Ereignis am besten zu sehen ist. Um 20.31 Uhr wird dort die Sonne für 96 Sekunden vom Mond verdeckt. Mallorca rechnet mit einem Besucheransturm.
2: Über ein Jahr haben die Behörden an den Sicherheitskonzepten und Straßensperrungen für den Tag gearbeitet. Bei den Maßnahmen geht es vor allem darum, Verkehrschaos zu vermeiden und die Waldbrandgefahr möglichst klein zu halten. Deshalb ist das Gebirge an der Westküste komplett für den Verkehr gesperrt, genauso Aussichtspunkte oder Buchten. Und die Wetteraussichten sind vielversprechend. Nebel, dichte Wolken oder Saharastaub erwartet der spanische Wetterdienst nach aktueller Prognose nicht. Aus Palma, Pia Eschenbach.
1: Das Bundeskabinett will heute einen Gesetzentwurf zur Reform der deutschen Nachrichtendienste beschließen. Ziel ist es, sie angesichts der wachsenden hybriden Bedrohung mit deutlich mehr Befugnissen zur Aufklärung von Terrorismus, Extremismus und geheimdienstlichen Aktivitäten anderer Staaten auszustatten.
3: Russische Spionage oder wie zuletzt eine gezielt gesteuerte Sprengstoffdrohne am Flughafen Leipzig. Für genau solche Fälle sollen BND und Verfassungsschutz mehr Werkzeuge und auch mehr Kontrolle erhalten. Und sie sollen erstmals auch aktiv eingreifen dürfen. Zum Beispiel, indem der Bundesnachrichtendienst während einer Cyberattacke die IT-Infrastruktur der Angreifer manipuliert. Außerdem sollen Nachrichtendienste Vereinigungen, die als extremistischer Verdachtsfall gelten, künftig maximal 5 Jahre beobachten dürfen. Diana Kramer, Nachrichten. Redaktion.
1: Bundesverkehrsminister Bilger sieht trotz der anhaltenden Niedrigwasserlage auf wichtigen Wasserstraßen derzeit keine Versorgungsengpässe. Stand jetzt sei die Versorgung gewährleistet, sagte Bilger der Rheinischen Post vor einer Schaltkonferenz heute mit den Verkehrsministern der Länder. Um das Risiko zu senken, müsse mehr Güterverkehr von den Wasserstraßen auf Schiene und Straße verlagert werden, betonte Bilger. Ab heute dürfen in der EU keine fettabweisenden Burgerboxen oder Gebäckpapiere mit bestimmten Schadstoffen mehr auf den Markt gebracht werden. Die nun geltende EU-Verpackungsverordnung schreibt neue Grenzwerte für sogenannte PFAS in Lebensmittelverpackungen vor. Mit den auch Ewigkeitschemikalien genannten Stoffen soll etwa das Durchweichen des Pommeskartons oder der Dönertüte verhindert werden.
4: Wetter. Viel Sonne, kaum Wolken, die Temperaturen steigen heute auf 30 Grad. Der Wind weht aus nördlichen Richtungen in den Böen bis zu 35 km/h schnell. Sonnenuntergang heute Abend gegen 20.38 Uhr. In der Nacht liegen die Tiefstwerte um 23 Grad. Tendenz, auch in den kommenden Tagen bleibt es sonnig und heiß mit Tageshöchstwerten um 30 Grad und schwachem bis mäßigem Wind aus Norden.
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5: Na, Mittwoch heute, ja, der 12. August. Ich begrüße Sie, freue mich, dass Sie dabei sind. Na, kurz vor 8 ist es früh, also noch bei uns auch gleich wieder die Frühausgabe des Spanischkurs. Aber jetzt gibt's erstmal Musik zum Start in den Tag. Einen guten Morgen wünsche ich Ihnen. Hier ist Tracy Chapman.

20, das wäre 1, 2, 3, 4, 5, 6, 7, 8, 9, 10, 11, 12, 13, 14, 15, 16, 17, 18, 19 und 20. So, dann geht's weiter von 20 bis 30. Das ist jetzt noch einfacher als von 10 bis 20 wegen der ersten 5 unregelmäßigen Zahlen. Und zwar wäre das immer so wie auch 16, 17, 18, zuerst die 20, dann das i und dann die entsprechende Einerzahl. Sprich 21 wäre 20 und 1, 20 und 2, 20 und 3 etc. Auf Spanisch hört sich das dann so an. 21, 22, 23, 24, 25, 26, 27, 28, 29 und 30. Auch hier noch alles zusammengeschrieben mit dem normalen i dazwischen. 30 beziehungsweise ab 30 bis 100 werden die anders geschrieben, und zwar 31 sind drei Wörter, 30 für 30 und i, das y, uno, eins. Drei verschiedene Wörter, also wenn Sie einen Scheck ausstellen, ist das wichtig. 30 i uno. 30 i dos. Das System ist das gleiche. Zuerst die 30, dann das und, dann die einer. 30 i tres. 30 i cuatro. 30 i cinco. Und so weiter und so fort. Ja? Gut, dann machen wir jetzt weiter in Zehnerschritten, denn wenn wir hier bis 1.599.000 durchgehen, dann sitzen wir hier im nächsten Jahr noch. Also, 40 für 40. Sie merken die Ähnlichkeit, quattro und 40. Entschuldigung, jetzt wollte ich gerade sagen, cinco wird zu 50. 60 von 6. Vorsicht, hier fällt das i weg. Nicht 60 oder sowas, sondern 60. 70. Ja, Vorsicht, bei dem 60 und 70, das verwechseln auch die Spanier sehr häufig. 60 hat ein S, 70 ist original das gleiche, nur mit einem T. Ja, ich wiederhole nochmal, 60, 70. 80 für 80, 90 für 90 und 100 für 100. So, und jetzt möchte ich Sie gerne auf die unregelmäßigen ja, Zahlenreihen aufmerksam machen. Und zwar haben wir einmal die 5, das wäre cinco, ganz normal 5. Aber dann Vorsicht, 15, 15. Das ist schon mal unregelmäßig. Dann haben wir 50, ganz normal, regelmäßig. Und die 500, da sind wir zwar noch nicht, sag's trotzdem, 500. 500. Also auch wie 15. Sehr interessant. Dann haben wir die Sechser, das wäre 6, aber 60, da fehlt das i. Siete, Vorsicht mit IE, aber 70, ohne i. Und 9, UE, 9 wird zu 90. Sollten Sie sich vielleicht anschauen von Anfang an, dann gibt es dahinter keine Probleme beim Bezahlen. Übrigens ein sehr guter Tipp. Es gibt hier einige Bingo-Hallen. Wenn Sie abends mal nichts zu tun haben, dann könnten Sie doch Bingo spielen gehen. Ich verspreche Ihnen, Sie werden nirgendwo besser die Zahlen lernen als in der Bingo-Halle. Die Leute, die Sprecher sind sehr, sehr deutlich, also es wird sehr deutlich ausgesprochen. Es werden die Zahlen teilweise, in jedem Fall die 60er und 70er wiederholt. Ja, also wenn zum Beispiel 65 gerufen wird, dann sagen die 65, 65.
damit auch jeder das versteht und nicht irgendjemand falsch Bingo ruft.

0: Ja, also gerne mal ein bisschen Bingo spielen und ansonsten einfach versuchen, so viele Zeilen wie möglich sich vorzulesen, wenn möglich laut, und irgendwie versuchen zu kontrollieren, wenn möglich mit einem spanischen Freund oder einem Nachbarn oder keine Ahnung. So, dann haben wir nach 90 kommt natürlich 100, 100, 101, 102, 103 und so weiter. Tja, jetzt ist schon der zweite Tag mit den Zahlen vergangen und ich habe immer noch ein paar. Nichtsdestotrotz würde ich die gerne trotzdem morgen weitermachen. Wir brauchen die nämlich ganz dringend und dann haben wir auch diesen unangenehmen Teil hinter uns. Hasta mañana, un buen día, nos vemos. Ciao.
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2: Na, soweit der Spanischkurs für heute. Morgen geht's also hier an dieser Stelle weiter mit dem Lernen. Und danke auch nochmal an Jens Kinderler von der Sprachschule Sotes. Na, begrüße Sie, wünsche Ihnen einen guten Mittwochmorgen. Hier ist John Sutherland.

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1: Mit Fabian von Davans. Auf Lanzarote lohnt sich heute gleich zweimal der Blick in den Himmel. Am Abend ist eine partielle Sonnenfinsternis zu sehen. Ihren Höhepunkt erreicht sie kurz vor 20 Uhr. Rund 73% der Sonne werden dann vom Mond verdeckt. Geeignete Schutzbrillen sind dabei unbedingt erforderlich. Normale Sonnenbrillen schützen die Augen nicht ausreichend. Nach Einbruch der Dunkelheit folgt das Maximum der Perseiden. Wegen des Neumonds stört kaum natürliches Licht die Beobachtung. Unter optimalen Bedingungen sind in der Nacht bis zu 100 Sternschnuppen pro Stunde möglich. Die Guardia Civil hat gestern über die Zerschlagung eines Menschenhändlerrings auf Gran Canaria informiert. Die Gruppe hat minderjährige Afrikanerinnen aus Betreuungseinrichtungen gelockt. Dabei sind den Jugendlichen angebliche Arbeitsplätze auf dem Festland oder in Frankreich versprochen worden. Stattdessen sind sie nach Angaben der Ermittler sexuell ausgebeutet worden. 5 Verdächtige sind festgenommen worden. 2 minderjährige Opfer sind befreit worden. Die Polizei hat außerdem die geplante Flucht von 4 weiteren Jugendlichen verhindert. Bei Durchsuchungen sind Dokumente, elektronische Geräte und Bargeld sichergestellt worden. Auf Fuerteventura müssen Autofahrer heute weiterhin mit Behinderungen auf der FV3 rechnen. Zwischen dem Anschluss Antigua und der neuen Zufahrt zum Inselkrankenhaus wird der Verkehr umgeleitet. Die Regelung gilt tagsüber zwischen etwa 8 und 17:30 Uhr. Sie bleibt voraussichtlich bis einschließlich Donnerstag bestehen. Der Verkehr läuft über die neue auf der Meeresseite gelegene Versorgungsstraße. Grund sind Arbeiten am künftigen Autobahnanschluss bei Antigua. Die Inselregierung empfiehlt, zusätzliche Fahrzeit einzuplanen und besonders auf die vorübergehende Beschilderung zu achten.
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1: Wetter. Viel Sonne, kaum Wolken. Die Temperaturen liegen heute wieder um 30 Grad im Tagesverlauf. Dabei weht der Wind aus nördlichen Richtungen in Böen bis zu 40 km/h schnell. Sonnenuntergang heute Abend gegen 20.37 Uhr. In der Nacht liegen die Tiefstwerte um 22 Grad. Tendenz, auch in den kommenden Tagen sonnig und heiß, mit Tageshöchstwerten jenseits der 30 Grad Marke bei mäßigem bis starkem Wind aus Norden.
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2: Na, soweit die Wetterprognose und die Lokalnachrichten. Erstmal danke Fabian. Und nächste Ausgabe bei uns dann übrigens heute um kurz vor 11:30. Na, begrüße Sie, wünsche Ihnen einen guten Mittwochmorgen. Hier ist Liza McLaughlin.

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Na, Harry Mengs, so hat das an diesem Mittwoch und bei uns im Laufe der Sendung auch noch mehr Lokalnachrichten rund um unsere Inseln. Ausgetippt haben wir noch für Sie und die Interviewtime, aber jetzt gibt's erstmal die Nachrichten aus Deutschland und der Welt. Und vorher, vor den aktuellen Meldungen, haben wir jetzt auch noch Music Incognito haben wir aufgelegt und das hier ist Olivia Dean.

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1: Ich bin Katrin Müller. Heute Abend dürften viele gespannt in den Himmel blicken. Es gibt eine Sonnenfinsternis. Hier in Deutschland wird die nur partiell zu sehen sein. In großen Teilen Spaniens wird es dagegen erstmals seit mehr als 100 Jahren wieder eine totale Sonnenfinsternis geben. Und es wird ein riesiges Spektakel dort.
2: Die Sonnenfinsternis ist eine logistische Herausforderung. Laut spanischer Verkehrsbehörde werden zwischen 400.000 und 1,5 Millionen zusätzlicher Autos unterwegs sein. Über 33.000 Polizisten sind im Einsatz. Behörden empfehlen, das Spektakel von ausgewiesenen Beobachtungspunkten aus zu verfolgen. Auf der Urlaubsinsel Mallorca sind dafür 9 Zonen ausgewiesen, darunter auch die Playa de Palma. Wegen der Hitze und der Trockenheit herrscht in ganz Spanien extrem hohe Waldbrandgefahr. Feuerwehr und Sicherheitskräfte sind in Alarmbereitschaft. Aus Spanien, Julia Macher.
1: Kräftig steigende Energiepreise nach dem Auslaufen des Tankrabatts haben die Teuerungsrate in Deutschland im Juli auf 2,8% getrieben. Von Juni auf Juli des laufenden Jahres zogen die Verbraucherpreise um 0,8% an. Das Statistische Bundesamt bestätigte damit seine vorläufigen Berechnungen. Hauptgrund für die anhaltende Teuerung bleiben demnach die nach wie vor hohen Energiepreise. Verpackungen sind praktisch, verursachen aber Abfall, der oft in der Umwelt landet. Die Europäische Union sagt dem Verpackungsmüll den Kampf an. Ab heute gilt eine neue Verordnung, die schrittweise etwa Plastik und große Verpackungen aus unserem Alltag verbannt.
3: Ob Coffee-to-go-Becher oder Pizzakarton, für neue Lebensmittelverpackungen aus Pappe oder Papier gelten ab sofort strengere Grenzwerte bei sogenannten Ewigkeitschemikalien, etwa PFAS. Die sollen zum Beispiel Fett und Wasser abweisen, sind zum Teil aber gesundheitsschädlich. Ab 2030 sollen Verpackungen dann grundsätzlich nicht mehr größer sein als nötig. Pakete dürfen dann viel weniger Luft- und Füllmaterial enthalten. Aus Brüssel, Niklas Treppner.
1: Das Bundeskabinett will heute einen Gesetzentwurf zur Reform der deutschen Nachrichtendienste beschließen. Ziel ist es, diese angesichts der wachsenden hybriden Bedrohung mit deutlich mehr Befugnissen auszustatten. In der von Vizekanzler Klingbeil geleiteten Sitzung soll zudem die BAföG-Reform auf den Weg gebracht werden. Wer die Ausbildungsförderung bekommt, soll dann mehr Geld erhalten.
4: Wetter. Viel Sonne, kaum Wolken. Die Temperaturen liegen heute wieder um 30 Grad im Tagesverlauf. Dabei weht der Wind aus nördlichen Richtungen in Böen bis zu 40 km/h schnell. Sonnenuntergang heute Abend gegen 20.37 Uhr. In der Nacht liegen die Tiefstwerte um 22 Grad. Tendenz auch in den kommenden Tagen sonnig und heiß mit Tageshöchstwerten jenseits der 30 Grad Marke bei mäßigem bis starkem Wind aus Norden.
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La Benny King war das an diesem Mittwoch und bei uns geht's gleich übrigens um die Fluggastrechte, denn wer kennt's nicht, auf den ersten Blick erscheint der Flug und das Ticket ja doch recht günstig, aber dann kommen die ganzen Gebühren drauf und am Schluss ist dann alles andere als preiswert, aber genau gegen diese Abzocke ist jetzt das EU-Parlament vorgegangen, hat die Fluggastrechte reformiert, nach 20 Jahren jetzt endlich mal, und welche massiven Erleichterungen uns das wirklich bringt, das verrät uns gleich mal Kollege Dirk Montag. Er hat dazu einen großen Bericht gemacht. Aber vorher gibt's auch noch Music mit Sade. Brian Adams haben wir aufgelegt und das ist Going Bad Away.

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0: Na, Schade, war das an diesem Mittwoch und können Sie das auch? Sie buchen einen auf den ersten Blick günstigen Flug und am Ende zahlt man dann doch so einiges mehr drauf. Gebühren für Handgepäck, für den Sitzplatz und einiges mehr. Obendrauf noch ein digitaler Spießrutenlauf über Apps und Kundenkonten. Aber genau mit dieser Abzocke räumt jetzt das EU-Parlament gründlich auf. Ganz aktuell jetzt die neuen Fluggastrechte, die wurden nämlich nach über 20 Jahren komplett rund erneuert und bringen massive Erleichterungen für uns Passagiere. Einzelheiten dazu hat jetzt aber auch Dirk Montag für uns. Hier sein Bericht. Bitteschön.
1: Wer in den letzten Jahren geflogen ist, der brauchte oft starke Nerven und eine gut gefüllte Kreditkarte. Vor allem Billigflieger haben das Kassieren von Zusatzgebühren zu einer wahren Kunstform entwickelt. Die neue EU-Einigung schiebt dem jetzt einen Riegel vor. Besonders Familien können aufatmen. Kinder unter 14 Jahren müssen künftig ohne Aufpreis direkt neben ihren Eltern sitzen können. Der Europaabgeordnete Jens Giesecke sieht darin einen wichtigen Schritt für Verbraucher.
2: Es bleibt bei der üblichen Entschädigungsschwelle ab 3 Stunden Verspätung und auch die Entschädigungssummen bleiben gleich mit 250, 400 oder 600 Euro je nach Entfernung. Es gibt keine Zusatzgebühren für Bordkarten, die ich entweder zu Hause ausdrucke oder die ich mir am Flughafen ausdrucken lasse.
1: Fluggesellschaften und Vergleichsportale sind ab sofort verpflichtet, den echten Preis inklusive Handgepäck von Anfang an sehr ehrlich anzuzeigen. Auch beim leidigen Thema Entschädigung hat das Europäische Parlament eine klare Kante gezeigt. Der Versuch der Fluggesellschaften und vieler EU-Mitgliedstaaten, die Grenze für Entschädigungen bei Verspätungen auf 5 oder mehr Stunden hochzusetzen, der scheiterte. Das Europäische Parlament hat die sogenannte 3-Stunden-Regel verteidigt. Noch einmal der Abgeordnete Jens Giesecke.
2: Es gab massive Versuche der Fluggesellschaften und der Mitgliedstaaten, die Entschädigungsschwelle hochzusetzen, und zwar von 3 auf 5 Stunden. Das heißt, erst nach 5 Stunden Verspätung kommt es zu einem Anspruch auf Entschädigung. Hier hat sich das Europäische Parlament durchgesetzt. Wir haben uns klar für die 3 Stunden eingesetzt und das ist auch am Ende das Ergebnis. Es bleibt beim Status quo und das ist eine gute Nachricht für die Passagiere.
1: Die Airlines müssen künftig innerhalb von 4 Tagen nach der Reise aktiv und elektronisch erklären, wie man an sein Geld kommt, und zwar ohne App-Zwang oder Kundenkonto. Liegt keine außergewöhnliche Ursache wie ein Streik der Flugsicherung oder ein Unwetter vor, muss die Airline die Entschädigung innerhalb von 30 Tagen auszahlen. Für die Passagiere bedeutet das endlich wieder mehr Rechte und deutlich weniger Bürokratie beim Fliegen.

Na, George Benson war das an diesem Mittwoch und ja, bei uns auch gleich im Laufe der Sendung noch mehr Lokalnachrichten, alles rund um unsere Inseln, die Infos und ja, ausgetippt haben wir natürlich auch noch für Sie bei uns auch noch der Veranstaltungskalender, aber jetzt gibt's erstmal die Nachrichten aus Deutschland und der Welt und vorher haben wir auch noch Music, 10cc haben wir aufgelegt und das hier ist Washford.

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1: Ich bin Katrin Müller. Nach dem Auslaufen des Tankrabatts hat sich das Leben in Deutschland sprunghaft verteuert. Im Juli kletterte die Inflationsrate auf 2,8%. Das Statistische Bundesamt hat diesen Wert heute bestätigt.
2: Tanken und Heizen sind im Juli deutlich teurer geworden. Das sind weiter die zentralen Preistreiber, erklärt die Präsidentin des Statistischen Bundesamtes. Spritpreise von deutlich mehr als 2 Euro pro Liter sind inzwischen hierzulande die Regel. Und Entspannung ist nicht in Sicht. Denn zum einen ist der Konflikt um die wichtige Straße von Hormuz weiter nicht gelöst. Und dazu kommt das Niedrigwasser, das den Transport von Kraftstoff teilweise deutlich teurer macht. Thomas Thonfeld, Nachrichtenredaktion.
1: Bundesverkehrsminister Bilger sieht trotz der anhaltenden Niedrigwasserlage auf wichtigen Wasserstraßen derzeit keine Versorgungsengpässe. Stand jetzt sei die Versorgung gewährleistet. Das sagte Bilger der Rheinischen Post vor einer Schaltkonferenz mit den Verkehrsministern der Länder. In einigen Teilen Europas ist heute eine totale Sonnenfinsternis zu sehen. Die Urlaubsinsel Mallorca liegt genau in der Schneise, in der das Ereignis am besten zu sehen ist. Um 20.31 Uhr wird dort die Sonne für 96 Sekunden vom Mond verdeckt.
3: Bei einer Sonnenfinsternis schiebt sich der Mond zwischen Sonne und Erde und verdeckt die Sonne teilweise oder sogar komplett. Das passiert nur bei Neumond, denn in dieser Phase steht der Mond genau zwischen der Erde und der Sonne. Weil die Mondbahn leicht schräg verläuft, zieht der Mond in den meisten Monaten knapp an der Sonne vorbei. Nur wenn er genau auf einer Linie steht, gibt es eine Sonnenfinsternis. Und das kommt sehr selten vor. Je nachdem, wie viel Sonne bedeckt ist, spricht man von einer partiellen oder totalen Sonnenfinsternis. Thomas Bremser, Nachrichtenredaktion.
1: In Italien bleibt mitten in der Hauptreisezeit der Flughafen von Catania wegen des jüngsten Ausbruchs des Vulkans Ätna weiter dicht. Der Airport auf der Mittelmeerinsel Sizilien ist wegen der Sperre des Luftraums mindestens bis um 18 Uhr geschlossen. Tausende Urlauber auch aus dem Ausland sind davon betroffen. Europas aktivster Vulkan stößt bereits seit Freitag große Mengen Asche und glühende Gesteinsbrocken aus.
4: Wetter. Viel Sonne, kaum Wolken. Die Temperaturen liegen heute wieder um 30 Grad im Tagesverlauf. Dabei weht der Wind aus nördlichen Richtungen in Böen bis zu 40 km/h schnell. Sonnenuntergang heute Abend gegen 20.37 Uhr. In der Nacht liegen die Tiefstwerte um 22 Grad. Tendenz auch in den kommenden Tagen sonnig und heiß mit Tageshöchstwerten jenseits der 30 Grad Marke bei mäßigem bis starkem Wind aus Norden.
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5: Na, Mittwoch heute, der 12. August. Ich begrüße Sie, freue mich, dass Sie dabei sind. Na, bei uns auch gleich in dieser Stunde wieder die Lokalnachrichten und der Veranstaltungskalender. Aber jetzt gibt's erstmal Music. Einen guten Vormittag wünsche ich Ihnen. Hier ist Carlos Santana.

Na, Chris Isaac war das an diesem Mittwoch und bei uns gleich wieder die lokalen Nachrichten. Auch Kollege Fabian hier mit dem Neuesten der Inseln und der Wetterprognose, aber vor den aktuellen Meldungen auch noch ein Stück Music. Hier ist Eric Clapton.

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1: Mit Fabian von Davans. In den Dünen von Famara sollen die Überreste eines gescheiterten Tourismusprojekts verschwinden. Die staatliche Küstenbehörde hat den Abriss sämtlicher künstlicher Bauteile angekündigt. Dort sind vor rund 60 Jahren Straßen, Gehwege und Fundamente für eine Großsiedlung entstanden. Geplant gewesen sind etwa 1000 Ferienhäuser sowie Hotels und Apartmentanlagen. Das Projekt ist jedoch nie vollendet worden. Die verbliebenen Ruinen behindern nach Einschätzung der Behörde die natürliche Bewegung der Dünen. Tiere können zudem in offene Schächte stürzen. Das Gelände soll wieder in seinen natürlichen Zustand versetzt werden. Mehr als 250 Bushaltestellen auf Fuerteventura werden derzeit modernisiert. Dazu gehören neue Beleuchtung, Sitzbänke, Abfallbehälter und Schutzwände. Größere Arbeiten sind bereits in Coralejo, Caleta de Fuste und Tarajalejo erfolgt. Zusätzlich hat das Cabildo 12 neue Wartehäuschen ausgeschrieben. Sie sind unter anderem für Morrojable, Puerto del Rosario und Valles de Ortega vorgesehen. Die Ausschreibung hat ein Volumen von rund 137.000 Euro. Nach Angaben des Cabildos ist die Nutzung öffentlicher Verkehrsmittel binnen eines Jahres um bis zu 45% gestiegen. Ein tragbares Klimagerät hat gestern vermutlich einen Brand in einer notdürftigen Unterkunft in Playa Blanca ausgelöst. Das Feuer ist gegen 3.30 Uhr im Bereich Faro Pechiguera ausgebrochen. Alle Bewohner haben das Gebäude rechtzeitig verlassen können. Ein Mann hat die Flammen bereits vor dem Eintreffen der Feuerwehr unter Kontrolle gebracht. Verletzt worden ist nach bisherigen Angaben niemand. Das Klimagerät ist vollständig zerstört worden. Rauch hat auch die übrigen Räume beschädigt. Die Feuerwehr hat der Familie von einer Rückkehr vor der Reinigung und Schadstoffbeseitigung abgeraten.
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1: Wetter. Viel Sonne, kaum Wolken. Die Temperaturen liegen heute wieder um 30 Grad im Tagesverlauf. Dabei weht der Wind aus nördlichen Richtungen in Böen bis zu 40 km/h schnell. Sonnenuntergang heute Abend gegen 20.37 Uhr. In der Nacht liegen die Tiefstwerte um 22 Grad. Tendenz auch in den kommenden Tagen sonnig und heiß mit Tageshöchstwerten jenseits der 30 Grad Marke bei mäßigem bis starkem Wind aus Norden.
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2: Na, erstmal danke Fabian, soweit die Wetterprognose und die Lokalnachrichten. Na, und bei uns gibt's gleich den Hinweis für alle Electronic Music Fans, denn das nächste EMEC Festival steht an, ja, ist zwar erst im November, aber der Kartenvorverkauf, der läuft schon und bei uns dann gleich auch dazu noch mehr Infos, vielleicht haben Sie Lust mitzufeiern, da wird ja wieder bis in den Morgen hinein getanzt, aber ja, dazu wie gesagt gleich alle weiteren Infos bei uns kurz und kompakt zusammengefasst. Im Veranstaltungskalender.

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1: Am 7. November ist es wieder soweit. Es laufen jetzt schon wieder die Vorbereitungen auf Hochtouren, und zwar für das nächste EMEC Festival. EMEC steht für Electronic Music, und das ist wirklich ein Muss für alle Fans. Da werden wieder Tausende von Menschen mitfeiern, und das Festival hat auf Lanzarote schon eine lange Tradition, findet jedes Jahr zweimal statt. Das letzte Mal erst im vergangenen Mai, da war auch alles ausverkauft, und da wird Open Air getanzt bis in den Morgen hinein, und zwar rund ums Castillo de San José. Das ist die Festung in Arrecife, dort auch wieder alles abgesperrt, eine Riesenbühne aufgebaut, eine Lightshow wird geboten und internationale DJ-Stars legen auf. Da ist Riesenstimmung angesagt. Im Anschluss dann auch wieder die Night Party. Aber das EMEC Festival, wirklich immer eine Sensation hier auf unserer Insel für die Electronic Music Fans. Ein Muss. Bis zum November scheint noch lange hin, aber ab nächster Woche beginnt der Kartenvorverkauf mit den Early Birds Tickets. Also da ist alles noch recht ermäßigt. Da lohnt es sich vorab, die Tickets zu kaufen, denn die werden dann wöchentlich bis in den November hinein teurer. Also die Early Birds Tickets ab nächster Woche für das EMEC Festival im November. Wenn Sie dabei sein möchten, mittanzen möchten, lohnt sich, die schon mal vorab zu reservieren. Und alle Infos dazu gibt's natürlich über die offizielle Website emecfestival.com.

Na, Joss Stone war das an diesem Mittwoch. Und bei uns gleich übrigens auch wieder die Nachrichten aus Deutschland und der Welt. Ich verabschiede mich auch nur kurz von Ihnen. Ab 16 Uhr können wir uns nämlich schon wieder hören zur Nachmittagsausgabe der Inselnews. Und ab 13 Uhr hier an dieser Stelle mein Kollege Stefan Kaiser. Na, jetzt vor den Nachrichten haben wir aber auch noch Music. Steely Dan haben wir aufgelegt und das hier ist Cap Mau. Na, tschüss, bis später.

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1: Ich bin Katrin Müller. Heute Abend dürften viele gespannt in den Himmel blicken. Es gibt eine Sonnenfinsternis. Hier in Deutschland wird die nur partiell zu sehen sein. In großen Teilen Spaniens wird es dagegen erstmals seit mehr als 100 Jahren wieder eine totale Sonnenfinsternis geben. Und es wird ein riesiges Spektakel dort.
2: Die Sonnenfinsternis ist eine logistische Herausforderung. Laut spanischer Verkehrsbehörde werden zwischen 400.000 und 1,5 Millionen zusätzlicher Autos unterwegs sein. Über 33.000 Polizisten sind im Einsatz. Behörden empfehlen, das Spektakel von ausgewiesenen Beobachtungspunkten aus zu verfolgen. Auf der Urlaubsinsel Mallorca sind dafür 9 Zonen ausgewiesen, darunter auch die Playa de Palma. Aus Spanien, Julia Macher.
1: Kräftig steigende Energiepreise nach dem Auslaufen des Tankrabatts haben die Teuerungsrate in Deutschland im Juli auf 2,8% getrieben. Von Juni auf Juli des laufenden Jahres zogen die Verbraucherpreise um 0,8% an. Das Statistische Bundesamt bestätigte damit seine vorläufigen Berechnungen. Hauptgrund für die anhaltende Teuerung bleiben demnach die nach wie vor hohen Energiepreise. Verpackungen sind praktisch, verursachen aber Abfall, der oft in der Umwelt landet. Die Europäische Union sagt dem Verpackungsmüll den Kampf an. Ab heute gilt eine neue Verordnung, die schrittweise etwa Plastik und große Verpackungen aus unserem Alltag verbannt.
3: Ob Coffee-to-go-Becher oder Pizzakarton, für neue Lebensmittelverpackungen aus Pappe oder Papier gelten ab sofort strengere Grenzwerte bei sogenannten Ewigkeitschemikalien, etwa PFAS. Die sollen zum Beispiel Fett und Wasser abweisen, sind zum Teil aber gesundheitsschädlich. Ab 2030 sollen Verpackungen dann grundsätzlich nicht mehr größer sein als nötig. Pakete dürfen dann viel weniger Luft- und Füllmaterial enthalten. Aus Brüssel, Niklas Treppner.
1: Das Bundeskartellamt hat keine grundsätzlichen kartellrechtlichen Bedenken gegen die 50-plus-1-Regel im deutschen Fußball. Nach Abschluss des Verfahrens gab die Behörde jedoch Hinweise an die Bundesliga-Dachorganisation, um die Regel auch zukünftig rechtssicher anzuwenden. Die Regel gibt im Kern vor, dass Investoren keine Stimmenmehrheit an den Kapitalgesellschaften von Vereinen übernehmen können.
4: Wetter. Viel Sonne, kaum Wolken. Die Temperaturen liegen heute wieder um 30 Grad im Tagesverlauf. Dabei weht der Wind aus nördlichen Richtungen in Böen bis zu 40 km/h schnell. Sonnenuntergang heute Abend gegen 20.37 Uhr. In der Nacht liegen die Tiefstwerte um 22 Grad. Tendenz auch in den kommenden Tagen sonnig und heiß mit Tageshöchstwerten jenseits der 30 Grad Marke bei mäßigem bis starkem Wind aus Norden.

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1: Ich bin Katrin Müller. Verfassungsschutz und Bundesnachrichtendienst sollen angesichts der wachsenden hybriden Bedrohung deutlich mehr Befugnisse erhalten. Eine umfassende Reform, die das Bundeskabinett beschlossen hat, sieht für die deutschen Nachrichtendienste zudem erstmals die Möglichkeit vor, in klar begrenzten Fällen selbst operativ einzugreifen. So könnte etwa der für die Auslandsaufklärung verantwortliche BND die IT-Infrastruktur einer fremden Macht während einer laufenden Cyber- oder Desinformationsattacke auf Deutschland manipulieren. Nach dem Auslaufen des Tankrabatts hat sich das Leben in Deutschland sprunghaft verteuert. Im Juli kletterte die Inflationsrate auf 2,8%. Das Statistische Bundesamt hat diesen Wert heute bestätigt.
2: Tanken und Heizen sind im Juli deutlich teurer geworden. Das sind weiter die zentralen Preistreiber, erklärt die Präsidentin des Statistischen Bundesamtes. Spritpreise von deutlich mehr als 2 Euro pro Liter sind inzwischen hierzulande die Regel. Und Entspannung ist nicht in Sicht. Denn zum einen ist der Konflikt um die wichtige Straße von Hormuz weiter nicht gelöst. Und dazu kommt das Niedrigwasser, das den Transport von Kraftstoff teilweise deutlich teurer macht. Thomas Thonfeld, Nachrichtenredaktion.
1: In einigen Teilen Europas ist heute eine totale Sonnenfinsternis zu sehen. Die Urlaubsinsel Mallorca liegt genau in der Schneise, in der das Ereignis am besten zu sehen ist. Um 20.31 Uhr wird dort die Sonne für 96 Sekunden vom Mond verdeckt.
3: Bei einer Sonnenfinsternis schiebt sich der Mond zwischen Sonne und Erde und verdeckt die Sonne teilweise oder sogar komplett. Das passiert nur bei Neumond, denn in dieser Phase steht der Mond genau zwischen der Erde und der Sonne. Weil die Mondbahn leicht schräg verläuft, zieht der Mond in den meisten Monaten knapp an der Sonne vorbei. Nur wenn er genau auf einer Linie steht, gibt es eine Sonnenfinsternis. Und das kommt sehr selten vor. Je nachdem, wie viel Sonne bedeckt ist, spricht man von einer partiellen oder totalen Sonnenfinsternis. Thomas Bremser, Nachrichtenredaktion.
1: In Italien bleibt mitten in der Hauptreisezeit der Flughafen von Catania wegen des jüngsten Ausbruchs des Vulkans Ätna weiter dicht. Der Airport auf der Mittelmeerinsel Sizilien ist wegen der Sperre des Luftraums mindestens bis um 18 Uhr geschlossen. Tausende Urlauber auch aus dem Ausland sind davon betroffen.
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5: Viel Sonne, kaum Wolken. Die Temperaturen liegen heute wieder um 30 Grad im Tagesverlauf. Dabei weht der Wind aus nördlichen Richtungen in Böen bis zu 40 km/h schnell. Sonnenuntergang heute Abend gegen 20.37 Uhr. In der Nacht liegen die Tiefstwerte um 22 Grad. Tendenz auch in den kommenden Tagen sonnig und heiß mit Tageshöchstwerten jenseits der 30 Grad Marke bei mäßigem bis starkem Wind aus Norden.
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1: Mit Fabian von Davans. In Playa Blanca ist die Avenida Papagayo ab heute teilweise für den Verkehr gesperrt. Betroffen ist der Abschnitt zwischen der Kirche Nuestra Señora del Carmen und der Calle Macchiot. Die Sperrung dauert voraussichtlich bis Freitag. Dort werden die Fahrbahn asphaltiert und neue Straßenmarkierungen aufgebracht. Nach Abschluss der Arbeiten wird der Abschnitt nur noch in Richtung Las Coloradas befahrbar sein. Gleichzeitig entstehen 65 zusätzliche Parkplätze. Später soll ein neuer Parkplatz hinter der Kirche weitere 35 Stellflächen schaffen. Autofahrer sollten bis Freitag auf andere Straßen ausweichen. Die neue Pflegeeinrichtung in Gran Tarajal soll im ersten Quartal 2027 fertig werden. Das hat das Cabildo bereits am Montag mitgeteilt. Die Arbeiten haben Anfang dieses Jahres begonnen und liegen nach Behördenangaben im Zeitplan. Das Projekt kostet zunächst 15,3 Millionen Euro. Vorgesehen sind 60 vollstationäre Pflegeplätze und 30 Plätze für die Tagesbetreuung. Dazu kommen 12 Plätze zur zeitweisen Entlastung pflegender Angehöriger. Das Gebäude entsteht im Valle de Aceitun. Die Einrichtung soll die angespannte Versorgung pflegebedürftiger Menschen im Süden Fuerteventuras verbessern. Mehrere Schulen auf Fuerteventura erhalten während der Sommerferien neue Schattenbereiche. Die kanarische Bildungsbehörde investiert dafür rund 728.000 Euro. Das ist bereits am Montag bekannt geworden. Die Arbeiten laufen in Puerto del Rosario, La Oliva, Antigua und Betancuria. Schulen in Pajara und Tuineje verfügen nach Behördenangaben bereits über vergleichbare Anlagen. Die zusätzlichen Bereiche sollen Kinder und Beschäftigte besser vor hohen Temperaturen schützen. Bis zum Beginn des neuen Schuljahres im September sollen die Maßnahmen weitgehend abgeschlossen sein. Weitere Schulen sollen später schrittweise folgen.
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1: Aktuell bewegen sich die Temperaturen zwischen 28 und 32 Grad. Im weiteren Tagesverlauf viel Sonne, kaum Wolken. Der Wind weht heute mäßig bis stark, in Böen auch stürmisch aus nördlichen Richtungen. Sonnenuntergang heute Abend gegen 20.37 Uhr. In der Nacht liegen die Tiefstwerte um 22 Grad. Tendenz auch in den kommenden Tagen sonnig und heiß mit Tageshöchstwerten jenseits der 30 Grad Marke und starkem Wind aus Norden.
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1: Ich bin Thomas Brock. Verfassungsschutz und Bundesnachrichtendienst sollen angesichts der wachsenden hybriden Bedrohung Deutschlands deutlich mehr Befugnisse erhalten. Eine umfassende Reform, die das Bundeskabinett beschlossen hat, sieht für die deutschen Nachrichtendienste erstmals die Möglichkeit vor, in klar begrenzten Fällen selbst operativ einzugreifen.
2: Bundesinnenminister Dobrindt hatte zuletzt gesagt, dass aus dem Bundesamt für Verfassungsschutz ein echter Geheimdienst werden muss. Und das in etwa so. Ein Nachrichtendienstmitarbeiter soll sich künftig Zugang zu einem anderen Laptop verschaffen können, um an die gespeicherten Daten zu kommen. Es soll auch möglich sein, verschlüsselte Kommunikation mitzulesen. Außerdem soll erlaubt werden, dass Geheimdienstmitarbeiter zum Beispiel in eine Wohnung eindringen können, um etwa Sprengstoff gegen harmloses Pulver auszutauschen. Der Bundestag muss der Reform noch zustimmen. Tine Klimach, Nachrichtenredaktion.
3: Die meisten Menschen in Deutschland fühlen sich von allen Parteien im Stich gelassen. Nach dem aktuellen RTL-NTV-Trendbarometer haben nur noch 12% der Bundesbürger den Eindruck, dass sich die Parteien in ausreichendem Maße um die wirklichen Probleme und Interessen der Menschen im Land kümmern. 84% verneinen das. Die AfD bleibt mit 28% stärkste Partei und liegt damit 7 Punkte vor der Union. Rund 2,5 Wochen vor dem Start der neuen Fußball-Bundesliga-Saison hat sich das Bundeskartellamt zur umstrittenen 50-plus-1-Regel geäußert. Es hat keine kartellrechtlichen Bedenken gegen die Regel, die sicherstellen soll, dass Investoren keine Stimmenmehrheit an den Kapitalgesellschaften von Vereinen übernehmen.
4: Für einen Großteil der Fans ist es sicherlich eine gute Nachricht. Nun sind die 36 Clubs aus Bundesliga und zweiter Liga aufgerufen, ihre Hausaufgaben zu machen. Und das speziell mit Blick auf die bisherigen Ausnahmen Leverkusen und Wolfsburg, deren Profifußballgesellschaften sich mehrheitlich oder vollständig in den Händen der Bayer AG und der Volkswagen AG befinden. Auch die Sonderfälle RB Leipzig und Hannover müssen Kompromisse finden. Fabian Schaffer, Sportredaktion.
5: Gute Nachrichten für Himmelsbeobachter. Bei der partiellen Sonnenfinsternis heute Abend bleibt der Himmel in weiten Teilen Deutschlands meist klar. Der Deutsche Wetterdienst erwartet fast überall optimale Wetterbedingungen. Nur im Norden sollen ein paar Wolken durchziehen. Die partielle Sonnenfinsternis beginnt in Deutschland gegen 19.11 Uhr. In Teilen Spaniens, etwa auf Mallorca, gibt es sogar eine totale Sonnenfinsternis.
6: Wetter. Aktuell bewegen sich die Temperaturen zwischen 28 und 32 Grad. Im weiteren Tagesverlauf viel Sonne, kaum Wolken. Der Wind weht heute mäßig bis stark, in Böen auch stürmisch aus nördlichen Richtungen. Sonnenuntergang heute Abend gegen 20.37 Uhr. In der Nacht liegen die Tiefstwerte um 22 Grad. Tendenz auch in den kommenden Tagen sonnig und heiß mit Tageshöchstwerten jenseits der 30 Grad Marke und starkem Wind aus Norden.
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7: Und was auch immer Sie gerade unternehmen, wir sind bei Ihnen. Wahrscheinlich machen Sie gerade eine kleine Mittagspause, haben vielleicht was Leckeres gegessen oder sind auf dem Weg zum Strand. Na, dann sind wir mal dabei im Autoradio. Kurz vor eins, hier ist das Nachmittagsteam Atlantis FM, hier auf Lanzarote, auf Fuerteventura und auch auf La Graciosa jetzt mit Musik von den Commodores und Breakhouse.

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Ricky Lee Jones und der Sailor Song. Ja, ist ja viel los wieder mal in diesen Tagen hier. Zum Beispiel in El Cotillo auf Fuerteventura. Die Fairstars der El Cotillo. Da gibt's die große Dorf- und Fischersause. Und da ist natürlich alles, was das Feierherz begehrt. Lokale Vereine bauen da die Stände auf. Es gibt Streetfood, inseltypische Snacks, abendliche Kulturvorführungen oder Freiluftkino unterm Sternenhimmel in El Cotillo. Wenn Sie in Corralejo sind, da gibt's auf dem zentralen Platz in der Altstadt von Corralejo, dem Plaza Patricio Calero, immer mittwochs auch Live-Musik unter freiem Himmel und einfach nur eine schöne Abendatmosphäre. Das nur so als kleiner Tipp für die heutige Tagesplanung. Ne? Jetzt Michael McDonald und Any Foolish Thing, Atlantis FM, gleich auch wieder mit unserem Spanischkurs.

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1: Hallo, da sind wir wieder. Buenos dias bei unserem Spanischkurs. Ja, wir waren gestern stehen geblieben bei 20, 20. Ich hoffe, Sie haben sich das ein wenig angeschaut und haben mittlerweile auch die Zahlen im Wörterbuch gefunden, damit Sie mitlesen können. Nochmal zur Wiederholung von 1 bis 20. Das wäre 1, 2, 3, 4, 5, 6, 7, 8, 9, 10, 11, 12, 13, 14, 15, 16, 17, 18, 19 und 20. So, dann geht's weiter von 20 bis 30. Das ist jetzt noch einfacher als von 10 bis 20 wegen der ersten 5 unregelmäßigen Zahlen. Und zwar wäre das immer so wie auch 16, 17, 18. Zuerst die 20, dann das I und dann die entsprechende Einerzahl. Sprich 21 wäre 20 und 1, 20 und 2, 20 und 3 etc. Auf Spanisch hört sich das dann so an. 21, 22, 23, 24, 25, 26, 27, 28, 29 und 30. Auch hier noch alles zusammengeschrieben mit dem normalen I dazwischen. 30 ab, beziehungsweise ab 30 bis 100 werden die anders geschrieben, und zwar 31 sind drei Wörter, 30 für 30 und I, das Y, 1. Drei verschiedene Wörter, also wenn Sie einen Scheck ausstellen, ist das wichtig. 30 y 1. 30 y 2. Das System ist das gleiche. Zuerst die 30, dann das und, dann die einer. 30 y 3. 30 y 4. 30 y 5. Und so weiter und so fort. Ja? Gut, dann machen wir jetzt weiter in 10er-Schritten, denn wenn wir hier bis 1.599.000 durchgehen, dann sitzen wir hier im nächsten Jahr noch. Also, 40 für 40. Sie merken die Ähnlichkeit, 4 und 40. 5 wird zu 50. 60 von 6. Vorsicht, hier fällt das I weg. Nicht 60 oder sowas, sondern 60. 70. Ja, Vorsicht bei dem 60 und 70, das verwechseln auch die Spanier sehr häufig. 60 hat ein S, 70 ist original das gleiche, nur mit einem T. Ja, ich wiederhole nochmal, 60, 70. 80 für 80, 90 für 90 und 100 für 100. So, und jetzt möchte ich Sie gerne auf die unregelmäßigen Zahlenreihen aufmerksam machen. Und zwar haben wir einmal die 5, das wäre 5, ganz normal 5. Aber dann, Vorsicht, 15, 15, das ist schon mal unregelmäßig. Dann haben wir 50, ganz normal, regelmäßig. Und die 500, da sind wir zwar noch nicht, sag's trotzdem, 500. 500, also auch wie 15, sehr interessant. Dann haben wir die 6er, das wäre 6, aber 60, da fehlt das I. 7, Vorsicht mit IE, aber 70, ohne I. Und 9, UE, 9 wird zu 90. Sollten Sie sich vielleicht anschauen von Anfang an, dann gibt es dahinter keine Probleme beim Bezahlen. Übrigens ein sehr guter Tipp, es gibt hier einige Bingo-Hallen, wenn Sie abends mal nichts zu tun haben, dann könnten Sie doch Bingo spielen gehen. Ich verspreche Ihnen, Sie werden nirgendwo besser die Zahlen lernen als in der Bingo-Halle. Die Leute, die Sprecher sind sehr, sehr deutlich, also es wird sehr deutlich ausgesprochen. Es werden die Zahlen teilweise, in jedem Fall die 60er und 70er, wiederholt. Ja, also wenn zum Beispiel 65 gerufen wird, dann sagen die 65, 65. Damit auch jeder das versteht und nicht irgendjemand falsch Bingo ruft. Ja, also gerne mal ein bisschen Bingo spielen und ansonsten einfach versuchen, so viele Zahlen wie möglich sich vorzulesen, wenn möglich laut, und irgendwie versuchen zu kontrollieren, wenn möglich mit einem spanischen Freund oder einem Nachbarn oder keine Ahnung. So, dann haben wir nach 90 kommt natürlich 100, 100, 101, 102, 103 und so weiter. Tja, jetzt ist schon der zweite Tag mit den Zahlen vergangen und ich habe immer noch ein paar. Nichtsdestotrotz würde ich die gerne trotzdem morgen weitermachen. Wir brauchen die nämlich ganz dringend und dann haben wir auch diesen unangenehmen Teil hinter uns. Hasta mañana, un buen día, nos vemos. Ciao.
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2: Danke, lieber Jens von der Sprachschule Sotes auf Teneriffa, und den nächsten Spanischkurs dann morgen Vormittag hier im Programm von Atlantis FM. Jetzt Musik von Al Jarreau und Breaking Away, der Nachmittag hier. Mein Name ist Stefan Kaiser.

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1: Ich bin Thomas Brock. Verfassungsschutz und Bundesnachrichtendienst sollen deutlich mehr Befugnisse erhalten. Das Bundeskabinett hat eine umfassende Reform beschlossen. Sie sieht unter anderem vor, dass die Nachrichtendienste in bestimmten Fällen selbst operativ eingreifen können. Es gehe darum, gegenüber unseren Gegnern auch aktiv handeln zu können, sagte Bundesinnenminister Dobrindt.
2: Wir starten eine neue Zeitrechnung für die Nachrichtendienste. Wir entwickeln unsere Nachrichtendienste hin zu echten Geheimdiensten.
1: Innenminister Dobrindt. BAföG-Empfänger sollen im nächsten Jahr mehr Geld bekommen. Das Bundeskabinett hat eine entsprechende Reform der Ausbildungsfinanzierung auf den Weg gebracht. Der Gesetzentwurf soll im Herbst in Bundestag und Bundesrat beraten und verabschiedet werden. Die im BAföG enthaltene Wohnkostenpauschale für diejenigen, die nicht mehr bei den Eltern wohnen, soll demnach zum Sommersemester 2027 von jetzt 380 auf 440 Euro im Monat steigen. Rund 2,5 Wochen vor dem Start der neuen Fußball-Bundesliga-Saison hat sich das Bundeskartellamt zur umstrittenen 50-plus-1-Regel geäußert. Es hat keine kartellrechtlichen Bedenken gegen die Regel, die sicherstellen soll, dass Investoren keine Stimmenmehrheit an den Kapitalgesellschaften von Vereinen übernehmen.
3: Für einen Großteil der Fans ist es sicherlich eine gute Nachricht. Nun sind die 36 Clubs aus Bundesliga und zweiter Liga aufgerufen, ihre Hausaufgaben zu machen. Und das speziell mit Blick auf die bisherigen Ausnahmen Leverkusen und Wolfsburg, deren Profifußballgesellschaften sich mehrheitlich oder vollständig in den Händen der Bayer AG und der Volkswagen AG befinden. Auch die Sonderfälle RB Leipzig und Hannover müssen Kompromisse finden. Die 50-plus-1-Regel hatte in der Vergangenheit oft für Streit zwischen Fans und Clubs gesorgt. Fabian Schaffer, Sportredaktion.
1: Gute Nachrichten für Himmelsbeobachter. Bei der partiellen Sonnenfinsternis heute Abend bleibt der Himmel in weiten Teilen Deutschlands meist klar. Der Deutsche Wetterdienst erwartet fast überall optimale Wetterbedingungen. Nur im Norden sollen ein paar Wolken durchziehen. Die partielle Sonnenfinsternis beginnt in Deutschland gegen 19.11 Uhr. In Teilen Spaniens, etwa auf Mallorca, gibt es sogar eine totale Sonnenfinsternis.
4: Wetter. Aktuell bewegen sich die Temperaturen zwischen 28 und 32 Grad. Im weiteren Tagesverlauf viel Sonne, kaum Wolken. Der Wind weht heute mäßig bis stark, in Böen auch stürmisch aus nördlichen Richtungen. Sonnenuntergang heute Abend gegen 20.37 Uhr. In der Nacht liegen die Tiefstwerte um 22 Grad. Tendenz auch in den kommenden Tagen sonnig und heiß mit Tageshöchstwerten jenseits der 30 Grad Marke und starkem Wind aus Norden.
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5: Einen angenehmen Nachmittag hier auf den Inseln, auf Lanzarote, auf Fuerteventura und auf La Graciosa. Jetzt mit Olivia Dean um kurz vor zwei und Man, I Need.

0: und Pag hier bei Atlantis FM. Gleich noch Usher, die Beatles und The Cure. Das ist doch feine Musik an diesem 12. August. 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
1: Mit Fabian von Davans. Beim Cabildo von Lanzarote sind die vorläufigen Listen für ein umfangreiches Verbeamtungsverfahren veröffentlicht worden. Insgesamt stehen 147 Stellen in 20 Berufsgruppen zur Verfügung. Beworben haben sich 102 festangestellte Beschäftigte. Nur 54 von ihnen sind zunächst zugelassen worden. Viele Bewerber haben die vorgeschriebenen formalen Voraussetzungen nicht erfüllt. Abgelehnte Beschäftigte können seit gestern innerhalb von 10 Werktagen Einspruch einlegen. Die meisten Stellen entfallen mit 79 Plätzen auf die Verwaltungsassistenz. Nach den endgültigen Listen werden die Prüfungskommissionen für die einzelnen Berufsgruppen benannt. Fuerteventura sucht 30 Teilnehmer für eine neue Weiterbildung im Digitalbereich. Die Bewerbungsphase hat bereits am Montag begonnen. Das Programm verbindet fachliche Schulungen mit praktischer Arbeit in örtlichen Unternehmen. Ausgewählt werden jeweils 10 Menschen aus dem Norden, der Insel Mitte und dem Süden. Die Teilnehmer analysieren später den digitalen Stand von mindestens 5 Betrieben. Anschließend entwickeln sie passende Verbesserungen und setzen technische Lösungen um. Die Weiterbildung läuft vom 21. September bis zum 20. November. Bewerbungen sind noch bis zum 10. September möglich. Caritas hat im vergangenen Jahr auf Fuerteventura 229 Familien mit insgesamt 640 Menschen unterstützt. Das sind gut 5% mehr Familien als noch 2024. Nach dem gestern veröffentlichten Bericht haben 86% der Hilfesuchenden einen Migrationshintergrund. Besonders häufig betroffen sind Frauen zwischen 30 und 49 Jahren mit minderjährigen Kindern. Hohe Wohnkosten und unsichere Arbeitsverhältnisse verschärfen ihre Situation. Einige Familien leben inzwischen in Garagen, Abstellräumen oder untervermieteten Zimmern. Caritas sieht die fehlenden bezahlbaren Wohnungen als zentrales Problem der sozialen Notlage.
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1: Wetter. Aktuell bewegen sich die Temperaturen zwischen 28 und 32 Grad. Im weiteren Tagesverlauf viel Sonne, kaum Wolken. Der Wind weht heute mäßig bis stark, in Böen auch stürmisch aus nördlichen Richtungen. Sonnenuntergang heute Abend gegen 20.37 Uhr. In der Nacht liegen die Tiefstwerte um 22 Grad. Tendenz auch in den kommenden Tagen sonnig und heiß mit Tageshöchstwerten jenseits der 30 Grad Marke und starkem Wind aus Norden.

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The Cure und Lullaby 1989. So ein bisschen düster, ne? Ja, The Cure. Robert Smith, der hat ja weder Kosten noch Mühe noch Ekel gescheut, als das Video zu diesem Song gedreht wurde, zu Lullaby und The Cure. Da war damals noch nicht so viel mit Computereffekten 1989. Und der Regisseur nutzte dann echte Requisiten für die Szene, in der die Spinne Robert Smith auffrisst, wurde der Sänger von Kopf bis Fuß mit echten lebenden Riesenspinnen übergossen, musste mit blauem Schleim im Mund stillhalten. Und Robert, der eigentlich extreme Angst vor Spinnen hatte, meinte danach trocken: Ich habe an diesem Tag mehr Spinnen geschluckt, als ein Mensch in seinem ganzen Leben sollte. Aber hey, für die Kunst tut man alles. Siehste, jetzt kommt Sting. Ich glaube, der ist spinnenfrei. Hoffe ich zumindest. Hier bei Atlantis FM. Und After the Rain Has Fallen.

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1: Ich bin Thomas Brock. BAföG-Empfänger sollen im kommenden Jahr mehr Geld erhalten. Das Bundeskabinett in Berlin hat eine entsprechende Reform der Ausbildungsfinanzierung auf den Weg gebracht. Der Gesetzentwurf soll im Herbst in Bundestag und Bundesrat beraten und verabschiedet werden.
2: Der sogenannte BAföG-Grundbedarf für Studierende wird in 2 Schritten angehoben. Zum Wintersemester 2027/28 auf über 500 Euro, dann zum darauffolgenden Sommersemester auf 560 Euro. Auch das Schüler-BAföG steigt. Ebenso die Wohnkostenpauschale. Das betrifft Studierende, die nicht mehr bei den Eltern wohnen. Nächstes Sommersemester gibt es 60 Euro mehr. Tine Klimach, Nachrichtenredaktion.
1: Verfassungsschutz und Bundesnachrichtendienst sollen deutlich mehr Befugnisse erhalten. Das Bundeskabinett hat eine umfassende Reform beschlossen. Sie sieht unter anderem vor, dass die Nachrichtendienste in bestimmten Fällen selbst operativ eingreifen können. So könnte etwa der für die Auslandsaufklärung verantwortliche BND die IT-Infrastruktur einer fremden Macht während einer laufenden Cyberattacke auf Deutschland manipulieren. Die Entfremdung zwischen der Politik und den Bürgern in Deutschland wird größer. Im aktuellen Trendbarometer von RTL und NTV sagten 84% der Befragten, dass sie sich von allen Parteien im Stich gelassen fühlen. Und auch das Ansehen von Kanzler Merz sinkt laut der Forsa-Umfrage weiter.
3: Die Stimmung im Land ist schlecht wie lange nicht und das ausgerechnet vor den 3 wichtigen Landtagswahlen im September. Gerade mal 12% finden, dass sich die Parteien um die wirklichen Probleme der Menschen im Land kümmern. Am schlechtesten schneidet dabei die AfD ab, aber auch das Vertrauen in die Union und in die SPD ist gering. Mit der Arbeit des Bundeskanzlers sind gerade mal 13% zufrieden. Diana Kramer, Nachrichtenredaktion.
1: Zur Beobachtung einer Sonnenfinsternis werden sich heute Abend Millionen Blicke auf den westlichen Horizont richten. Der Mond schiebt sich dann vor die Sonne und in weiten Teilen Europas ist es plötzlich dämmerig oder sogar ganz dunkel. In Deutschland wird der Mond die Sonnenscheibe zwar nicht vollständig verdecken, aber in großen Teilen Spaniens wird es erstmals seit mehr als 100 Jahren wieder eine totale Sonnenfinsternis geben. Wolken werden laut Vorhersage kaum den Blick auf das Himmelsereignis trüben.
4: Wetter. Aktuell bewegen sich die Temperaturen zwischen 28 und 32 Grad. Im weiteren Tagesverlauf viel Sonne, kaum Wolken. Der Wind weht heute mäßig bis stark, in Böen auch stürmisch aus nördlichen Richtungen. Sonnenuntergang heute Abend gegen 20.37 Uhr. In der Nacht liegen die Tiefstwerte um 22 Grad. Tendenz auch in den kommenden Tagen sonnig und heiß mit Tageshöchstwerten jenseits der 30 Grad Marke und starkem Wind aus Norden.
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5: So, kurz vor 3 der Nachmittag hier. Schön, dass Sie da sind. Und jetzt geht's an den Song Light My Fire. Den kennen wir natürlich im Original von den Doors. Und da dürfen auch nur wenige sich an diesen Titel versuchen. Sonst werde ich persönlich böse, weil, geht nichts übers Original, wie gesagt, von den Doors. Aber José Feliciano, der darf das. Zusammen jetzt mit Minnie Riperton und ich rede von Light My Fire. Sie werden mir recht geben. Wunderbar. Cover dieses Songs. Schönen Nachmittag hier auf den Inseln und einen schönen Sommertag mit Ihrem Sommerradio Atlantis FM.

0: Natasha Bedingfield und I, Bruce Easley hier bei Atlantis FM. 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

Jennifer Lopez und I'm Glad. So, Lust auf Strandurlaub, so ein bisschen abseits der Massen, wenn Sie auf Fuerteventura uns hören. Ja, dann ab in die goldene Mitte von Fuerteventura nach Caleta de Fuste. Der dortige Hauptstrand, die Playa del Castillo, ist ein absoluter Volltreffer, gerade wenn Sie mit Ihren Kindern hier sind. Das ist ja wahrscheinlich so in den Sommerferien. Und die Bucht, die ist nämlich in Caleta de Fuste hufeisenförmig geschwungen und liegt so geschützt, dass gefährliche Strömungen und hohe Wellen hier eigentlich eher die absolute Ausnahme sind. Das Wasser ist flach, ruhig und glasklar, ideal also für die Kleinen zum unbeschwerten Toben. Und die Anreise nach Caleta de Fuste zum Playa de Castillo ist auch ein Kinderspiel. Sie fahren einfach über die Hauptstraße FV2 direkt an die Küste und geparkt wird bequem auf den großen Parkplätzen direkt am Strand oder am nahen Yachthafen, nur ein paar Schritte. Und der steht im feinen Sand, also perfekter stressfreier Strandtag für Groß und Kleines hier garantiert. Ich sag nochmal den Strand, die Playa de Castillo in Caleta de Fuste auf Fuerteventura.

Ray Vaughan und Double Trouble. Sehr schön. Und Dirty Pool hier bei Atlantis FM. So, ich bin mal raus. Gleich ab 16 Uhr viel Spaß mit Silke. Die hat wieder tolle Tipps für Sie. Kulturell, musikalisch, was ist los hier auf Lanzarote und Fuerteventura und auch auf La Graciosa. Heute Abend dann 20 Uhr. 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Heute Abend ab 8, also hier im Radio. Ich bin raus. Stefan Kaiser mein Name. Jetzt noch Inkognito, True to Myself. Schönen Nachmittag. Was Feines draus machen aus diesem Tag und bis morgen.

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1: Ich bin Thomas Brockt. Verfassungsschutz und Bundesnachrichtendienst sollen angesichts der wachsenden hybriden Bedrohung Deutschlands deutlich mehr Befugnisse erhalten. Eine umfassende Reform, die das Bundeskabinett heute beschlossen hat, sieht für die deutschen Nachrichtendienste erstmals die Möglichkeit vor, in klar begrenzten Fällen selbst operativ einzugreifen.
2: Bundesinnenminister Dobrindt hatte zuletzt gesagt, dass aus dem Bundesamt für Verfassungsschutz ein echter Geheimdienst werden muss. Und das in etwa so. Ein Nachrichtendienstmitarbeiter soll sich künftig Zugang zu einem anderen Laptop verschaffen können, um an die gespeicherten Daten zu kommen. Es soll auch möglich sein, verschlüsselte Kommunikation mitzulesen. Außerdem soll erlaubt werden, dass Geheimdienstmitarbeiter zum Beispiel in eine Wohnung eindringen können, um etwa Sprengstoff gegen harmloses Pulver auszutauschen. Tine Klimach, Nachrichtenredaktion.
1: BAföG-Empfänger sollen im kommenden Jahr mehr Geld erhalten. Das Bundeskabinett hat eine entsprechende Reform der Ausbildungsfinanzierung auf den Weg gebracht. Der Gesetzentwurf soll im Herbst in Bundestag und Bundesrat beraten und verabschiedet werden. Die im BAföG enthaltene Wohnkostenpauschale für diejenigen, die nicht mehr bei den Eltern wohnen, soll demnach zum Sommersemester 2027 von jetzt 380 auf 440 Euro im Monat steigen. Die Spritpreise in Deutschland ziehen wieder an. Ein Liter Diesel kostete nach Zahlen des ADAC gestern im deutschlandweiten Schnitt 2,20 Euro, ein Liter E10 gut 2,12 Euro. Das hat auch mit dem Niedrigwasser im Rhein zu tun.
3: Im Konflikt zwischen dem Iran und den USA und im Streit um die Straße von Hormuz zeichnet sich noch immer keine Lösung ab. Jetzt treiben auch noch steigende Transportkosten in Deutschland die Spritpreise nach oben. Wegen des niedrigen Wasserstandes können Schiffe im Rhein weniger laden. Das trägt dazu bei, dass Benzin und Diesel in NRW, Hessen oder Rheinland-Pfalz im Moment besonders teuer sind. Auch andere Produkte sind betroffen. Jan-Henner Reitze, Nachrichtenredaktion.
1: Zur Beobachtung einer Sonnenfinsternis werden sich heute Abend Millionen Blicke auf den westlichen Horizont richten. Der Mond schiebt sich dann vor die Sonne und in weiten Teilen Europas ist es plötzlich dämmerig oder sogar ganz dunkel. In Deutschland wird der Mond die Sonnenscheibe zwar nicht vollständig verdecken, aber in großen Teilen Spaniens wird es erstmals seit mehr als 100 Jahren wieder eine totale Sonnenfinsternis geben. Wolken werden laut Vorhersage kaum den Blick auf das Himmelsereignis trüben.
4: Wetter. Heute Nacht fällt das Thermometer auf Werte um 23 Grad, Sonnenaufgang morgen früh gegen 7.20 Uhr. Der Atlantik erreicht seinen tiefsten Stand, morgen um kurz nach 8. Die Wassertemperatur liegt weiterhin zwischen 21 und 22 Grad. Auch morgen erwarten wir sonniges Wetter, Temperaturen jenseits der 30 Grad Marke und starken Wind aus Norden.
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5: Na, Mittwoch heute ja der 12. August. Ich begrüße Sie, freue mich, dass Sie dabei sind. Na, kurz vor 4 ist es, einen guten Nachmittag wünsche ich Ihnen. Hier ist Calvin Harris. Huawei.

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Miles San Saul waren das an diesem Mittwoch und das ja mal wieder bei schönstem Wetterchen heute hier auf unseren Inseln. Blauer Himmel, Sonne satt. Hoffe ich mal, Sie können es genießen und bei uns auch im Laufe der Sendung noch mehr zum Wetter, ob es so schön bleibt und auch die Lokalnachrichten. Gibt's noch einige Infos rund um unsere Inseln im Laufe der Sendung, aber auch noch ausgetippt bei uns der Veranstaltungskalender. Aber jetzt wird's erstmal Zeit für die Nachrichten aus Deutschland und der Welt und vorher haben wir auch noch Music. Sade haben wir aufgelegt und das ist John Newman.

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1: Ich bin Thomas Bock. Millionen Menschen in ganz Europa können heute Abend etwas Besonderes sehen, wenn sie in den Himmel schauen. Es gibt eine Sonnenfinsternis. In Deutschland wird die Sonne nur zum Teil im Schatten des Mondes verschwinden. In großen Teilen Spaniens wird es dagegen erstmals seit mehr als 100 Jahren wieder eine totale Sonnenfinsternis geben. Tausende Besucher sind dazu aufs spanische Festland und die Inseln wie Mallorca gereist.
2: Gute Sicht und nur wenig Wolken, prognostiziert der spanische Wetterdienst. Der Kernschatten verläuft über die Nordhälfte der Iberischen Halbinsel und die Balearen. Die Behörden rechnen mit bis zu 1,5 Millionen zusätzlichen Autos auf den Straßen und empfehlen, einen der mehr als 500 überwachten offiziellen Beobachtungspunkte aufzusuchen. Wegen der hohen Temperaturen und der Trockenheit herrscht Waldbrandgefahr. Spanienweit sind rund 33.400 Polizistinnen und Polizisten im Einsatz. Aus Spanien, Julia Macher.
1: Verfassungsschutz und Bundesnachrichtendienst sollen deutlich mehr Befugnisse erhalten. Das Bundeskabinett hat eine umfassende Reform beschlossen. Sie sieht unter anderem vor, dass die Nachrichtendienste in bestimmten Fällen selbst operativ eingreifen können. Es gehe darum, gegenüber unseren Gegnern auch aktiv handeln zu können, sagt Innenminister Dobrindt.
3: Wir starten eine neue Zeitrechnung für die Nachrichtendienste. Wir entwickeln unsere Nachrichtendienste hin zu echten Geheimdiensten.
1: Bundesinnenminister Dobrindt. Kinder sollen künftig Geld vom Staat bekommen, um Vermögen fürs Alter aufzubauen. Das sieht ein Gesetzentwurf von Finanzminister Klingbeil für eine neue sogenannte Frühstartrente vor, den das Kabinett in Berlin beschloss. Der Bund soll damit für jedes Kind, das 6 Jahre alt wird, bis zum 18. Lebensjahr monatlich 10 Euro in ein Altersvorsorgedepot einzahlen. Der Flughafen von Catania bleibt wegen des jüngsten Ausbruchs des Vulkans Ätna weiter gesperrt. Der Airport auf der italienischen Mittelmeerinsel Sizilien ist nun mindestens bis morgen 16 Uhr geschlossen. Betroffen von den Einschränkungen sind tausende Urlauber auch aus dem Ausland. Europas aktivster Vulkan stößt bereits seit Freitag große Mengen Asche und glühende Gesteinsbrocken aus.
4: Wetter. Heute Nacht fällt das Thermometer auf Werte um 23 Grad, Sonnenaufgang morgen früh gegen 7.20 Uhr. Der Atlantik erreicht seinen tiefsten Stand, morgen um kurz nach 8. Die Wassertemperatur liegt weiterhin zwischen 21 und 22 Grad. Auch morgen erwarten wir sonniges Wetter, Temperaturen jenseits der 30 Grad Marke und starken Wind aus Norden.
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5: Ich begrüße Sie an diesem Mittwoch bei uns auch gleich in dieser Stunde wieder die Lokalnachrichten und der Veranstaltungskalender. Aber jetzt gibt's erstmal Music um kurz vor 5. Einen guten Nachmittag wünsche ich Ihnen. Hier ist Adele.

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Girl. Na, Justin Timberlake war das. Und na, bei uns gleich wieder Kollege Fabian hier mit den Lokalnachrichten und der Wetterprognose. Na, vor den aktuellen Meldungen jetzt aber auch noch ein Stück Music. Hier sind Sample Wet. Right.

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1: Mit Fabian von Davans. Auf Lanzarote lohnt sich heute gleich zweimal der Blick in den Himmel. Am Abend ist eine partielle Sonnenfinsternis zu sehen. Ihren Höhepunkt erreicht sie kurz vor 20 Uhr. Rund 73% der Sonne werden dann vom Mond verdeckt. Geeignete Schutzbrillen sind dabei unbedingt erforderlich. Normale Sonnenbrillen schützen die Augen nicht ausreichend. Nach Einbruch der Dunkelheit folgt das Maximum der Perseiden. Wegen des Neumonds stört kaum natürliches Licht die Beobachtung. Unter optimalen Bedingungen sind in der Nacht bis zu 100 Sternschnuppen pro Stunde möglich. Die Guardia Civil hat gestern über die Zerschlagung eines Menschenhändlerrings auf Gran Canaria informiert. Die Gruppe hat minderjährige Afrikanerinnen aus Betreuungseinrichtungen gelockt. Dabei sind den Jugendlichen angebliche Arbeitsplätze auf dem Festland oder in Frankreich versprochen worden. Stattdessen sind sie nach Angaben der Ermittler sexuell ausgebeutet worden. 5 Verdächtige sind festgenommen worden. 2 minderjährige Opfer sind befreit worden. Die Polizei hat außerdem die geplante Flucht von 4 weiteren Jugendlichen verhindert. Bei Durchsuchungen sind Dokumente, elektronische Geräte und Bargeld sichergestellt worden. Auf Fuerteventura müssen Autofahrer heute weiterhin mit Behinderungen auf der FV3 rechnen. Zwischen dem Anschluss Antigua und der neuen Zufahrt zum Inselkrankenhaus wird der Verkehr umgeleitet. Die Regelung gilt tagsüber zwischen etwa 8 und 17.30 Uhr. Sie bleibt voraussichtlich bis einschließlich Donnerstag bestehen. Der Verkehr läuft über die neue auf der Meeresseite gelegene Versorgungsstraße. Grund sind Arbeiten am künftigen Autobahnanschluss bei Antigua. Die Inselregierung empfiehlt, zusätzliche Fahrzeit einzuplanen und besonders auf die vorübergehende Beschilderung zu achten.
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1: Wetter. Heute Nacht fällt das Thermometer auf Werte um 23 Grad, Sonnenaufgang morgen früh gegen 7.20 Uhr. Der Atlantik erreicht seinen tiefsten Stand morgen um kurz nach 8. Die Wassertemperatur liegt weiterhin zwischen 21 und 22 Grad. Auch morgen erwarten wir sonniges Wetter, Temperaturen jenseits der 30 Grad Marke und starken Wind aus Norden.
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3: Na, erstmal danke, Fabian. Soweit die Wetterprognose und die Lokalnachrichten. Na, und bei uns gibt's gleich den Hinweis für alle Electronic Music Fans. Denn das nächste EMEC Festival steht an. Ja, es ist zwar erst im November, aber der Kartenvorverkauf, der läuft schon. Und bei uns dann gleich auch dazu noch mehr Infos. Vielleicht haben Sie Lust mitzufeiern. Da wird ja wieder bis in den Morgen hinein getanzt. Aber ja, dazu, wie gesagt, gleich alle weiteren Infos bei uns kurz und kompakt zusammengefasst im Veranstaltungskalender.

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1: Am 7. November ist es wieder soweit. Es laufen jetzt schon wieder die Vorbereitungen auf Hochtouren, und zwar für das nächste AMEC Festival. AMEC steht für Electronic Music, und das ist wirklich ein Muss für alle Fans. Da werden wieder Tausende von Menschen mitfeiern, und das Festival hat auf Lanzarote schon eine lange Tradition, findet jedes Jahr zweimal statt. Das letzte Mal erst im vergangenen Mai, da war auch alles ausverkauft, und da wird Open Air getanzt bis in den Morgen hinein, und zwar rund ums Castillo de San José. Das ist die Festung in Arrecife, dort auch wieder alles abgesperrt, eine Riesenbühne aufgebaut, eine Lightshow wird geboten und internationale DJ-Stars legen auf. Da ist Riesenstimmung angesagt. Im Anschluss dann auch wieder die Night Party, aber das AMEC Festival, wirklich immer eine Sensation hier auf unserer Insel für die Electronic Music Fans. Ein Muss. Bis zum November scheint noch lange hin, aber ab nächster Woche beginnt der Kartenvorverkauf mit den Early Birds Tickets. Also da ist alles noch recht ermäßigt. Da lohnt sich's vorab, die Tickets zu kaufen, denn die werden dann wöchentlich bis in den November hinein teurer. Also die Early Birds Tickets ab nächster Woche für das AMEC Festival im November. Wenn Sie dabei sein möchten, mittanzen möchten, lohnt sich, die schon mal vorab zu reservieren. Und alle Infos dazu gibt's natürlich über die offizielle Website amecfestival.com.

Na, Jan Garnschau war Fox, war das an diesem Mittwoch. Und für mich wird's Zeit, mich für heute von Ihnen zu verabschieden. Wir sind raus, bei uns nämlich gleich wieder die Nachrichten aus Deutschland und der Welt. Na, wir können uns morgen wieder hören, wenn Sie mögen, ab 8 Uhr zur neuen Ausgabe der Inselnews. Und ja, nicht verpassen, heute Abend ab 20 Uhr hier an dieser Stelle wieder meine Kollegin Solvia Kars mit ihrem besten Mix. Also dranbleiben. Jetzt vor den Nachrichten haben wir aber auch noch Music. Freak Power haben wir aufgelegt. Na tschüss, besten Abend noch. Bis morgen.

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1: Ich bin Thomas Mott. Die Sonnenfinsternis, die am Abend auch in Deutschland zu sehen sein wird, ist gestartet. Die partielle Phase begann nahe der Pazifikküste Alaskas. Auch in Deutschland wird die Sonne zu einem Teil durch den Mond verdeckt. Hier beginnt die partielle Sonnenfinsternis im Norden. Sie erreicht um 19.11 Uhr Sylt und gegen 19.23 Uhr München. In einigen Teilen der Welt gibt es sogar eine totale Sonnenfinsternis. Sie startet im nördlichen Sibirien, dann zieht der Kernschatten des Mondes am Nordpol vorbei, an Grönland und Island und schließlich über Teile Spaniens bis zu den Balearen. BAföG-Empfänger sollen im kommenden Jahr mehr Geld bekommen. Das Kabinett in Berlin hat eine entsprechende Reform der Ausbildungsfinanzierung auf den Weg gebracht.
2: Der sogenannte BAföG-Grundbedarf für Studierende wird in 2 Schritten angehoben. Zum Wintersemester 2027/28 auf über 500 Euro, dann zum darauffolgenden Sommersemester auf 560 Euro. Auch das Schüler-BAföG steigt. Ebenso die Wohnkostenpauschale. Das betrifft Studierende, die nicht mehr bei den Eltern wohnen. Nächstes Sommersemester gibt es 60 Euro mehr. Tine Klimach, Nachrichtenredaktion.
1: Die Spritpreise in Deutschland ziehen wieder an. Ein Liter Diesel kostete nach Zahlen des ADAC gestern im deutschlandweiten Schnitt 2,20 Euro, ein Liter E10 gut 2,12 Euro. Das hat auch mit dem Niedrigwasser im Rhein zu tun.
3: Im Konflikt zwischen dem Iran und den USA und im Streit um die Straße von Hormuz zeichnet sich noch immer keine Lösung ab. Jetzt treiben auch noch steigende Transportkosten in Deutschland die Spritpreise nach oben. Wegen des niedrigen Wasserstandes können Schiffe im Rhein weniger laden. Das trägt dazu bei, dass Benzin und Diesel in NRW, Hessen oder Rheinland-Pfalz im Moment besonders teuer sind. Auch andere Produkte sind betroffen. Um auszuhelfen, bietet die Bahn 400 zusätzliche Güterwagen an. Jan-Henner Reitze, Nachrichtenredaktion.
1: Der Flughafen von Catania bleibt wegen des jüngsten Ausbruchs des Vulkans Ätna weiter gesperrt. Der Airport auf der italienischen Mittelmeerinsel Sizilien ist nun mindestens bis morgen 16 Uhr geschlossen. Betroffen von den Einschränkungen sind tausende Urlauber auch aus dem Ausland. Europas aktivster Vulkan stößt bereits seit Freitag große Mengen Asche und glühende Gesteinsbrocken aus.
4: Wetter. Heute Nacht fällt das Thermometer auf Werte um 23 Grad, Sonnenaufgang morgen früh gegen 7.20 Uhr. Der Atlantik erreicht seinen tiefsten Stand, morgen um kurz nach 8. Die Wassertemperatur liegt weiterhin zwischen 21 und 22 Grad. Auch morgen erwarten wir sonniges Wetter, Temperaturen jenseits der 30 Grad Marke und starken Wind aus Norden.
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1: Ich bin Thomas Braut. Die Sonnenfinsternis, die am Abend auch in Deutschland zu sehen sein wird, ist gestartet. Die partielle Phase begann nahe der Pazifikküste Alaskas. Auch in Deutschland wird die Sonne zu einem Teil durch den Mond verdeckt. Hier beginnt die partielle Sonnenfinsternis im Norden. Sie erreicht um 19.11 Uhr Sylt und gegen 19.23 Uhr München. In einigen Teilen der Welt gibt es sogar eine totale Sonnenfinsternis. Sie startet im nördlichen Sibirien, dann zieht der Kernschatten des Mondes am Nordpol vorbei, an Grönland und Island und schließlich über Teile Spaniens bis zu den Balearen. BAföG-Empfänger sollen im kommenden Jahr mehr Geld bekommen. Das Kabinett in Berlin hat eine entsprechende Reform der Ausbildungsfinanzierung auf den Weg gebracht.
2: Der sogenannte BAföG-Grundbedarf für Studierende wird in 2 Schritten angehoben. Zum Wintersemester 2027/28 auf über 500 Euro, dann zum darauffolgenden Sommersemester auf 560 Euro. Auch das Schüler-BAföG steigt. Ebenso die Wohnkostenpauschale. Das betrifft Studierende, die nicht mehr bei den Eltern wohnen. Nächstes Sommersemester gibt es 60 Euro mehr. Tine Klimach, Nachrichtenredaktion.
1: Die Spritpreise in Deutschland ziehen wieder an. Ein Liter Diesel kostete nach Zahlen des ADAC gestern im deutschlandweiten Schnitt 2,20 Euro, ein Liter E10 gut 2,12 Euro. Das hat auch mit dem Niedrigwasser im Rhein zu tun.
3: Im Konflikt zwischen dem Iran und den USA und im Streit um die Straße von Hormuz zeichnet sich noch immer keine Lösung ab. Jetzt treiben auch noch steigende Transportkosten in Deutschland die Spritpreise nach oben. Wegen des niedrigen Wasserstandes können Schiffe im Rhein weniger laden. Das trägt dazu bei, dass Benzin und Diesel in NRW, Hessen oder Rheinland-Pfalz im Moment besonders teuer sind. Auch andere Produkte sind betroffen. Um auszuhelfen, bietet die Bahn 400 zusätzliche Güterwagen an. Jan-Henner Reitze, Nachrichtenredaktion.
1: Der Flughafen von Catania bleibt wegen des jüngsten Ausbruchs des Vulkans Ätna weiter gesperrt. Der Airport auf der italienischen Mittelmeerinsel Sizilien ist nun mindestens bis morgen 16 Uhr geschlossen. Betroffen von den Einschränkungen sind tausende Urlauber auch aus dem Ausland. Europas aktivster Vulkan stößt bereits seit Freitag große Mengen Asche und glühende Gesteinsbrocken aus.
4: Wetter. Heute Nacht fällt das Thermometer auf Werte um 23 Grad, Sonnenaufgang morgen früh gegen 7.20 Uhr. Der Atlantik erreicht seinen tiefsten Stand morgen um kurz nach 8. Die Wassertemperatur liegt weiterhin zwischen 21 und 22 Grad. Auch morgen erwarten wir sonniges Wetter, Temperaturen jenseits der 30-Grad-Marke und starken Wind aus Norden.

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1: Ich bin Thomas Brockt. Bei meist klarem Himmel haben Millionen Menschen in Deutschland am Abend eine partielle Sonnenfinsternis beobachtet. Im Maximum wurde die Sonne hier bis zu 90% durch den Mond verdeckt. Das Interesse an dem Himmelsereignis war groß. Noch spektakulärer war es in den Teilen Europas, wo der Kernschatten des Mondes die Sonne komplett verdeckte. Die totale Sonnenfinsternis zog von der Polarregion über Grönland und Island Richtung Iberische Halbinsel, dort über Teile Spaniens bis zu den Balearen. Kinder sollen künftig Geld vom Staat bekommen, um Vermögen fürs Alter aufzubauen. Und zwar 10 Euro pro Monat zwischen dem 6. und 18. Lebensjahr. Das sieht ein Gesetzentwurf von Finanzminister Klingbeil für eine neue sogenannte Frühstartrente vor, den das Kabinett beschlossen hat.
2: Die Frühstartrente soll eine Art Startkapital für die Altersvorsorge sein. Sollte das Gesetz im Bundestag beschlossen werden, geht das Geld erstmal an alle Kinder mit dem Geburtsjahrgang 2020. Ab nächstem Jahr kommt dann jedes Jahr der Geburtsjahrgang der dann 6-Jährigen dazu. Die Eltern, Oma oder Opa, sollen das Depot durch freiwillige Zahlungen aufstocken können. Tine Klimach, Nachrichtenredaktion.
1: Die Deutsche Bahn bietet 400 zusätzliche Güterwagen an, um Probleme beim Transport per Schiff auszugleichen. Wegen Niedrigwassers in Rhein, Donau und anderen Flüssen in Deutschland können Schiffe weniger laden. Bundesverkehrsminister Bilger hat heute mit seinen Kollegen aus den Ländern über das Thema gesprochen.
3: Die Bahn sagt, kurzfristig bis zu 100 Binnenschiffe ersetzen zu können. Als andere Ausweichmöglichkeit haben bis auf Sachsen und Sachsen-Anhalt inzwischen alle Bundesländer das Sonntagsfahrverbot für Lkw ausgesetzt oder gelockert. Bundesverkehrsminister Bilger geht zwar davon aus, dass es noch dauert, bis alle Flüsse wieder normal befahrbar sind, will aber grundsätzlich am Transport per Schiff festhalten und Wasserstraßen besser auf Niedrigwasser vorbereiten. Jan-Henner Reit zur Nachrichtenredaktion.
1: Nach dem schweren Erdbeben in Kolumbien ist die Zahl der Todesopfer auf 239 gestiegen. Das teilte die nationale Katastrophenschutzbehörde mit. Fast 400 Menschen gelten als vermisst. Rettungskräfte arbeiten mit Hochdruck in den Trümmern, um Menschen vor der kritischen 72-Stunden-Grenze noch lebend zu bergen. Das Erdbeben der Stärke 7,4 am Montag war so heftig wie seit Jahrzehnten nicht mehr in dem südamerikanischen Land.
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Ja, einen schönen guten Abend. Tatsächlich, es ist mal wieder Mittwoch und heute haben wir auch noch ein Sonnenfinsternis dazu. Also für die Leute, die es sehen können, das passiert jetzt alles jetzt. Aber es ist doch ein bisschen bewölkt, also kann man es nicht so gut sehen. Aber Geduld, vielleicht sehen sie doch noch etwas. Ja, Sylvia's Mix auf dem Mittwochabend und ich bin eine Holländerin, mache diese Sendung seit sehr viele Jahre, seit es diese Radiosender überhaupt gibt, mit viel Freude auch und immer wieder bereit, um neue Musik mit Ihnen zu teilen, ein bisschen ja, out of the ordinary, ein bisschen andere Sachen und so weiter. Und das machen wir heute auch wieder und ich freue mich, dass all meine Zuhörer wieder eingeschaltet sind, habe ich mir schon berichtet, ja wunderbar, dann will ich die ganze Konversation mal jetzt auf Englisch ein bisschen weitermachen. 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
1: Ich bin Dirk Zeitler. In Deutschland und ganz Europa haben viele Millionen Menschen am Abend gebannt in den Himmel geschaut. Denn schon bevor die Sonne unterging, wurde sie vom Mond verdeckt. In Deutschland war die Sonnenfinsternis nur partiell. Zum Beispiel in Spanien verschwand die Sonne dagegen komplett hinter dem Mond. Kein Wein, Bier oder Sekt mehr für 14-Jährige. Das sogenannte begleitete Trinken unter Aufsicht von Erwachsenen soll in Deutschland verboten werden. Das hat das Bundeskabinett beschlossen. Ziel ist, Jugendliche besser zu schützen. Als nächstes berät der Bundestag darüber.
2: Grundsätzlich gilt schon eine Altersgrenze von 16 Jahren für den Konsum und Verkauf von Bier, Wein, Sekt oder daraus hergestellten Mischgetränken. Ausnahme ist bisher, wenn Jugendliche von einer sorgeberechtigten Person begleitet werden. Aber diese Ausnahme steht im Widerspruch zu den Zielen der Bundesregierung, Jugendliche besser vor den gesundheitlichen Folgen des Alkoholkonsums zu schützen. Wegen der Suchtgefahren hatten sich die Gesundheitsminister schon vergangenes Jahr für ein Verbot ausgesprochen. Der Bundesrat startete eine entsprechende Initiative. Tine Klimach, Nachrichtenredaktion.
1: Viele Jahre ging es bergauf, aber 2025 ist die durchschnittliche Arbeitszeit pro Kopf bei Menschen zwischen 20 und 64 Jahren in Deutschland mal wieder leicht zurückgegangen. Das hat das Bundesinstitut für Bevölkerungsforschung ausgerechnet.
3: Es sind so etwa 20 Minuten pro Woche, die durchschnittlich weniger gearbeitet werden, im Vergleich zum Rekordstand vor 3 Jahren. Das gilt laut Statistik für alle zwischen 20 und 64, nicht nur für die Berufstätigen. Vor allem Männer und insgesamt die Altersgruppe von 25 bis 54 haben etwas weniger gearbeitet, die über 60-Jährigen dagegen statistisch mehr, was laut Bundesinstitut daran liegt, dass die Menschen später in Rente gehen. Bei Frauen ist die Arbeitszeit laut Untersuchung stabil geblieben. Thomas Thonfeld, Nachrichtenredaktion.
1: Für Urlauber auf der italienischen Mittelmeerinsel Sizilien bleibt der Flugverkehr am Flughafen von Catania eingeschränkt. Wegen der Vulkanasche des Ätna sind dort keine Starts und Landungen möglich. Der Airport bleibt nach jüngsten Angaben des Betreibers mindestens bis Freitag um 2 Uhr dicht.
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